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0: Ciao ragazzi! Schönen Samstag, wir schreiben den 22. August 2026 mit deinen Lieblingshits. Am Punkt, oh Punkt, wir sind die meiste Musik. Sono le 5 e 45. Das heißt auf Deutsch, nach 3 Wochen Sizilien Urlaub, 5:45. Haben sie nicht Deutsch verlernt. Ottavio Nuccio ist hier bei dir. Vielen Dank fürs gemeinsame Aufstehen.
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0: Podersdorf 19 Grad, Maria Pfarr 7. Das sind die Extreme im Moment im Land. Wir haben etwas Nebel in der Früh, aber ansonsten gibt es einen Mix aus Wolken und Sonne. Am längsten trocken im Osten. Also wie du siehst, ohne Schauer geht es auch heute nicht. Ja, und das Wort heißt, das verschwindet bei maximal 18 bis 26 Grad auch aus unserem Vokabular. Ziemlich ähnlich auch der Morgen. Sonntag.
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0: 2 Meldungen in diesem Krone-Hit-Verkehrscheck, powered by ÖRMTC. Zunächst eine Grenzwartezeit, also Salzburg am Walserberg bei der Ausreise aus Österreich Richtung Deutschland. Da lässt du eine halbe Stunde liegen und eine Sperre in Oberösterreich. B1, die Linzer-Brunnestraße ist da in Wels Richtung Machtrenk betroffen. Unfall schuld an dieser Misere. Lokal kann man das Ganze aber umfahren. Wir wünschen dir eine gute Fahrt und jetzt die wichtigsten Nachrichten von Clemens Draxler.
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3: Die Unwetter haben gestern auch vor dem Frequency Festival nicht Halt gemacht. Kurz vor dem Auftritt von Tom O'Dell unterbrechen die Veranstalter das Programm. Die Bühne muss wegen Windgeschwindigkeiten von bis zu 70 km/h geräumt werden. Und kurz vor 22 Uhr gibt es gestern dann die Hiobsbotschaft, das Festival kann nicht mehr fortgesetzt werden. Die Auftritte von Sido und Paul Kalkbrenner fallen aus. Die Veranstalter des Frequencies entschuldigen sich. Heute soll aber alles wie geplant stattfinden können. Die österreichischen Landwirte bekommen ein millionenschweres Hilfspaket. Nach tagelangen Gesprächen kann sich die Regierung gestern einigen. 240 Millionen Euro fließen an die Bäuerinnen und Bauern. Unter anderem müssen die Landwirte 3 Monate lang nur noch ein Drittel der Sozialversicherung zahlen. Österreich soll bis 2040 klimaneutral werden, auch darauf einigt sich die Regierung gestern. Das bedeutet, dass die erneuerbaren Energien stark ausgebaut und die CO2-Emissionen so stark wie möglich reduziert werden. Wie das gelingen soll, will die Bundesregierung bis Ende 2027 festlegen. In Linz dürfte die Quelle für die Legionellenerkrankung feststehen. 3 Menschen sind ja an der Erkrankung verstorben. Jetzt geraten mehrere Linz AG Kühltürme in den Verdacht, sie sollen verunreinigt sein. Ein Teil der 28 Erkrankten wohnt in der direkten Umgebung der Kühltürme. Legionellen können ja Fieber, Magen-Darm-Probleme und Lungenentzündungen auslösen. Um 0:8 hat der GRK vor einer Woche gegen Rapid Wien verloren. Gestern gegen Ried verlieren die Grazer erneut, diesmal aber nur mit 0:1. Der Interimscoach Joachim Standfest sieht trotz der Niederlage viel Potenzial für die restliche Saison.
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0: Einen schönen guten Morgen, 6.24 Uhr, du hörst Krone Hit am Samstag. Ja, und Clemens Draxler von der Krone Hit Nachrichtenredaktion. Du hast, glaub, du bist im falschen Office, oder? Weil, hast mich nicht mehr erkannt. Ich bin's noch, hallo! Ja, ich bin's, der Otavio. Ich
1: find, man merkt, dass du die letzten drei Wochen in Italien warst, weil wenn ich mich neben dich stelle, schaue ich so aus, als wäre ich Norweger.
0: Aber sie haben mich über die Grenze gelassen. Ja. Die Polizei ist durchgegangen da im Zug, aber in Tarvisio, aber sie haben mir nichts. War alles okay.
1: Ja, bist viel in der Sonne gelegen die letzte Woche.
0: Ja, also schon, aber viel gesportelt, also du wirst allein nur durchs Gehen und durchs bisschen Joggen wirst schon braun, aber keinen Sonnenbrand, also schon langsam, bei drei Wochen
1: kann man das langsam angehen. Du bist auch Italiener, da kriegt man wahrscheinlich nicht ganz so leicht einen Sonnenbrand.
0: Ja, mittlerweile so, sagen wir mal, ich schmier mich schon, seit knapp über 15 Jahren muss ich mich einschmieren, ohne dem geht's nicht mehr, so wie früher.
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0: Heute nur im Osten bis zu 26 Grad, alle anderen kriegen noch weniger, teilweise unter 20 Grad. Durchgehend wolkenlos sehe ich gerade ja, alles zwischen Osttirol und dem Ips- und Mürztal. Auch heute schauert's. Und zwischen dem Innviertel und dem Nordburgenland, da wird's wieder ziemlich windig. Morgen Sonntag am trübsten im Süden. Aber bei den Temperaturen gibt es keine Änderung.
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0: Müsste wieder alles okay sein in diesem Krone-Hit-Verkehrscheck. Der ÖMTC, von dem sind ja die Meldungen powered, meldet zum Beispiel, dass in Oberösterreich jetzt alles frei ist. Auf der B1, auf der Linzer Bundesstraße in Wels Richtung Machtrenk war ja kurz gesperrt nach einem Unfall. Auch in Sachen Grenzwartezeit am Walserberg Richtung Deutschland ist die Anfahrtszeit ziemlich überschaubar. Aber wenn du vor Ort bist, weil du einen Unfall gesehen hast, Stau oder Blitzer, dann rühr dich doch. 077 11 277 11. Danke dir und gute Fahrt.
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0: 6.34 Uhr.
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0: Ich gehe letzte Nacht direkt vom Hauptbahnhof mit dem Koffer in den Sender. Ja, nach Hause fahren hätte sich nicht ausgezahlt, wenn du 92 Minuten Verspätung hast. Koffer auspacken tue ich dann halt nach der Sendung. Aber aufpassen, falls du heute auch deine Urlaubssachen auspackst und in die Waschmaschine legst. Naja, dann denk ans richtige Antworten beim Abheben am Telefon an. 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

0: Die ersten 10 Hits am Stück an diesem Wochenende, die sind fällig. Das können wir schon zählen, oder? Um 6:45. Alle 6:45 von 1 bis 10. Das wird ja kein Problem sein. Ich bin mir überzeugt, dass wir das gemeinsam schaffen. Ich, Ottavio Nuccio. Und wünsche dir einen ganz, ganz schönen Samstagmorgen.
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0: Im Vergleich zu den gestrigen Schauern ist das heute natürlich nichts. Das sind nur ein paar unergiebige schon Wolken, Sonne immer in dem Mix. Am längsten sonnig im Norden und im Osten, also vom Innviertel bis ins Nordburgenland. Aber dort ist auch, sagen wir mal, die Kehrseite der Medaille ziemlich windig. Zum Teil wenig Sonne auf den Bergen und im Süden bei insgesamt 17 bis 26 Grad, letzteren nur im Osten. Morgen der nächste Sonne, Wolken und leider auch Schauermix bei ähnlichen Temperaturen 18 bis 26 Grad. Etwas milder dann schon der Montag.
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0: Ist der Krone-Hit-Verkehrscheck powered bei ÖAMTC. Bisschen eine kleinere Anfahrtszeit gibt es in Salzburg am Walserberg bei der Ausreise aus Österreich nach Deutschland rein. Da 10, 15 Minuten lässt du da liegen. Alles keine Hexerei. Wir wünschen dir eine gute und sichere Fahrt.
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Mittendrin auf dem Weg zu 10 Hits am Stück auf Krone Hit. Das ist mittlerweile Hit Nummer 6, Taylor Swift, The Fate of Ophelia. 7:06 Uhr. Einen wunderschönen guten Morgen, liebe Krone Hit Community.

0: 25. Vielen Dank, dass du mit uns aufstehst mit Krone Hit. Alles easy Fragen im Krone Hit mach mich munter morgen. In dem Fall für Christine aus Brunn am Gebirge. Das heißt ja nicht umsonst. Leichtestes Quiz der Welt. Auch wenn es, ja, wie gestern, um spezielle Anlässe wie am Tag der SeniorInnen geht.
1: Welche Haarfarbe bekommen Senioren dann irgendwann mal?
2: Grau.
1: Das ist richtig. Auch bei den grauen Panthern nicht zu schlagen. Die Christine, herzlichen Glückwunsch. So soll es sein. Gut gemacht.
0: Drei solche easy Fragen und schon gehört dir ein Krone-Hit-Heferl. Und der Krone-Hit macht mich Montagmorgen mit Meinrad Knapp und seinem Team. Weck dich schon Montag wieder auf ab 5.
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0: Ich habe nicht jetzt mit schon Schauern gerechnet, aber in Oberösterreich, im Bezirk Rohrbach zum Beispiel, ist ein bisschen was da. Jetzt nicht nichts großartig Spektakuläres, aber doch. Also das wird heute so ein Wolkensonne und auch ein Regenschauer-Mix. Am längsten sonnig im Norden und im Osten. Aber dort ist halt ja ziemlich windig. Nicht so wie gestern, also die Sturmböen von gestern, die reichen mir natürlich auch nicht. Es gibt 17 bis 26 Grad, für manche ist das jetzt kein Sommerwert mehr, aber 26, why not? Das bleibt auch morgen so ähnlich und da fragen jetzt schon ein paar, ne, war es das jetzt mit dem Sommer 30 Grad? Nein, so ab Dienstag im Norden und Osten ist der 30er noch einmal schon ziemlich vorwiegend zu spüren auch.
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0: Hier ist der Krone-Hit Verkehrscheck, powered by ÖRMTC. Niederösterreicher 1 Richtung Salzburg. Rechter Fahrstreifen gesperrt zwischen Ips und Amstetten Ost. Nach einem Unfall involviert da auch ein LKW. Dann Salzburg A10 Richtung Villach. Blockabfertigung vor der Einhausung Flachau. Blockabfertigung auch in Kärnten auf der A11. Vor dem Karawankentunnel Richtung Slowenien. Und noch ein Unfall. Steiermark, S6 Richtung Bruck an der Mur zwischen St. Marein und Kapfenberg gesperrt. Da gibt es aber parallel eine Landesstraße, die kannst du benutzen, um da vorbeizukommen. Ansonsten wünschen wir dir eine gute Fahrt. 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

0: 7.35 Uhr.
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0: Die Sommerferien gehen in ihre letzte Phase. Na, gut erholt? Das Gehirn auch revitalisiert, neu aufgeladen? Nur dann kann ja beim Abheben nichts schief laufen die nächste Zeit. Immer mit. Ich höre Krone-Hit, die meiste Musik antworten, wenn dein Smartphone läutet. Kannst nur gewinnen. Ja, und erst recht, wenn unsere Anita Bleiding am anderen Ende der Leitung ist. 10.000 Euro bekommst du dann einfach so. 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Die Chancen, dass sie dabei aber deine Nummer anwählt, die steigt schon exponentiell im Vergleich zu denen, die nur sagen, na, mag ich nicht, ich stehe im Telefonbuch. Ja. 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

0: Überzeug dich selbst. Um Punkt reden wir nicht, sondern da spielen wir Musik. Deine Lieblingshits. Ja, und wenn dir was taugt, na dann uns erst recht. Schau, wie es zwischen uns funkt und vibet, wie die Chemie stimmt. Wir sind die meiste Musik. Sono le 7:45 oder le 8:15. Viertel vor 8.
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0: Weiterhin am mildesten Podersdorf mit 19 Grad und am frischesten im Salzburger Lungau, also St. Michael oder Maria Pfarr mit 7 Grad. Wir haben etwas Nebel in der Früh, aber ansonsten gibt es einen Mix aus Sonne, Wolken und auch ja, Schauer. Also am längsten trocken bleibt es im Osten. Wie du siehst, geht es ohne Schauer heute wirklich nicht. Und das Wort heißt, dass, ja, streichen wir mal aus unserem Vokabular, bei maximal 18 bis 26 Grad kann man jetzt von heiß nicht sprechen. Ziemlich ähnlich auch der morgige Sonntag.
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0: Das ist der Krone-Hit Verkehrscheck, powered by ÖMTC. Wir fangen an in Kärnten auf der A11. Blockabfertigung vor dem Karawankentunnel Richtung Slowenien und eine halbe Stunde Zeitverlust. Dann Steiermark, S6 Richtung Bruck an der Mur gesperrt zwischen St. Marein und Kapfenberg nach einem Unfall. Da wirst du über eine parallel verlaufende Landesstraße umgeleitet. Dann Salzburg A10 Richtung Villach, Blockabfertigung vor der Einhausung Flachau wegen Überlastung und 20 Minuten Zeitverlust. Dafür ist in Niederösterreich wieder alles okay. Auf der A1 Richtung Salzburg Unfallstelle geräumt zwischen Ips und Amstetten Ost. Gute Fahrt!
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3: Nach tagelangen Verhandlungen kann sich die Regierung gestern einigen. Die österreichischen Landwirte bekommen nach der Dürre ein millionenschweres Hilfspaket. 240 Millionen Euro fließen an die Landwirtschaft. Unter anderem müssen die Landwirte ab 2027 drei Monate lang nur einen Teil der Sozialversicherung zahlen. Österreich soll bis 2040 klimaneutral werden, auch darauf einigt sich die Regierung gestern. Das bedeutet, dass die erneuerbaren Energien stark ausgebaut und die CO2-Emissionen so weit wie möglich reduziert werden. Wie das gelingen soll, das will die Bundesregierung bis Ende 2027 festlegen. In großen Teilen Österreichs gab es gestern schwere Unwetter mit teils sturmartigen Windböen. Allein in Oberösterreich waren am Abend 2500 Feuerwehrleute im Einsatz. Auch das Frequency Festival bei St. Pölten war betroffen. Nach einer stundenlangen Unterbrechung wegen 70 km/h Windböen muss das restliche Abendprogramm dann gestrichen werden. Betroffen waren etwa die Auftritte von Sido und Paul Kalkbrenner. Heute soll das Frequency Festival aber wie geplant stattfinden. Innenminister Gerhard Kahner erwartet eine schnelle Einigung bei der Ausweitung der Fußfessel. Auch Gefährder und gewaltbereite Männer sollen künftig mit einer Fußfessel ausgestattet werden. Dadurch sollen Gewalttaten verhindert werden. Und die Rangelei direkt nach dem Abpfiff des Fußball-WM-Finals hat jetzt Konsequenzen. Der argentinische Nationalspieler Leandro Paredes ist ja gleich nach dem Abpfiff auf spanische Spieler losgegangen. Er trifft einen Spanier mit der Hand im Gesicht und drückt ihn zu Boden. Daraufhin entsteht ein Gerangel. Die FIFA sperrt Paredes jetzt für 10 Spiele. Außerdem muss der Argentinier 90.000 Dollar Strafe zahlen. Auch drei weitere Argentinier fassen teils hohe Strafen aus. Ein Spanier, nämlich Gavi, wird für ein Spiel gesperrt.
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5: Freue mich auf dich, Ottavio Nuccio. Ciao ragazzi, buon sabato a tutti.

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0: Vielen Dank, dass bei dir Krone Hit läuft. 8.23 Uhr. 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
0: Heute nur im Osten bis zu 26 Grad. Alle anderen kriegen noch weniger, teilweise sogar unter 20 Grad. Ja, darf auch mal sein, so ein Sommertag. Viel Blau am Himmel, gerade zwischen dem Salzburger Pongau und dem Wienerwald. Und auch heute schauert's. Und zwischen dem Innviertel und dem Nordburgenland wird's wieder ziemlich windig. Aber keine Sturmböen, so wie gestern. Morgen Sonntag am trübsten im Süden. Und bei den Temperaturen gibt's keine Änderung.
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0: Zusammengefasst kann man sagen, eine Sperre und zwei Blockabfertigungen in diesem Krone-Hit-Verkehrscheck, powered by ÖRMTC. Wir fangen mit der Sperre an, betrifft in der Steiermark die S6 Richtung Bruck an der Mur zwischen St. Marein und Kapfenberg. Da wird noch die Unfallstelle geräumt, Dauer der Sperre vielleicht noch eine Viertelstunde, 20 Minuten. Ausweichen, ja, bleibt nichts anderes übrig, dass du entweder die Dauer der Sperre abwartest oder über die Landesstraße bei St. Marein, die parallel verlaufende, ausweichst. Und die Blockabfertigungen betreffen einmal das Salzburger Land, die A10 Richtung Villach bei der Einhausung Flachau und in Kärnten die A11 bei der Zufahrt Richtung Karawankentunnel Richtung Slowenien. In beiden Fällen der Zeitverlust hier eine halbe Stunde. Gute Fahrt!
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0: 8.36 Uhr.
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0: Pronto Bianca, guten Morgen, bitteschön.
2: Und zwar, ich möchte mich für den 10.000 Euro Anruf anmelden.
0: Kannst du machen, ja, auf kronehit.at. Einfach nur deine Nummer hinterlassen und darauf hoffen, dass dir Nita Bleidinger auf deine Nummer stößt und dich dann zurückruft.
2: Okay, passt.
0: Ist kein Problem. Wie geht denn der Satz beim Antworten?
2: Ich höre Kronehit, die meiste Musik.
0: Genau, also nicht vorher Hallo, ja bitte oder
3: Warten Sie einen Moment
0: oder Schobersberger oder was weiß ich, nix, ja?
2: Okay.
0: Alles klar?
2: Ja. Ja,
0: wie viele Schobersberger sind da jetzt wohl aufgezuckt? Ich habe nur diesen Namen zufällig ausgewählt. Hätte Nutscher auch sagen können oder Jovanovic, ja, was auch immer. Anitas Liste wird immer länger. Ja klar, alle wollen sie abstauben, die 10.000 Euro mit immer mehr Nummern. Ja, wo sind deine? Ist jetzt kein Muss, aber besser, sie hat sie. Also, gib sie auf kronehit.at.

0: bringen wir es auf den Punkt. Deine Lieblingshits spielt es hier immer um Punkt. Erst recht bei 10 Hits am Stück, wie in diesem Fall. Und übrigens, Hit Nummer 1 dann in Kürze Robin Schulz gemeinsam mit Fastboy Million. Good Reasons. Wir sind die meiste Musik. Sono le 9 minuten quarto, 9:15.
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0: In den Landeshauptstädten hat es zwischen 14 Grad in Bregenz, Innsbruck und Salzburg und 19 Grad in Eisenstadt. Also eigentlich ist es eh nichts super Spektakuläres heute. Ja, da und dort hast mal ausgedehnte Wolkenfelder und ja, auch Schauer sind wieder dabei, wie auch Wind, hält sich aber alles irgendwie im Rahmen. Also gibt es jetzt keine großartigen Ausreißer. Die Einsatzkräfte waren die letzten Tage ordentlich im Einsatz, denen darf man jetzt auch ein bisschen eine Pause gönnen, auch morgen. So wie heute, eine Mischung aus Sonne, Wolken, da und dort ein paar Schauer bei den Temperaturen. Ich glaube, genauso gleich wie heute, so zwischen 18 und 26 Grad. Wärmer wird der Montag, da geht es dann schon bis 29 Grad rauf.
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0: Hier ist der Krone-Hit-Verkehrscheck. Wir fangen in Salzburg an und gehen zur A10 Richtung Villach. Da gibt es Blockabfertigung bei der Einhausung Flachau und eine halbe Stunde Zeitverlust. Die lässt du auch in Kärnten liegen, auf der A11 vor dem Karawankentunnel Richtung Slowenien. Auch da der Grund Überlastung und demzufolge Blockabfertigung. Dafür ist alles wieder frei befahrbar in der Steiermark. Betrifft die A6 Richtung Bruck an der Mur. Nichts mehr gesperrt zwischen St. Marein und Kapfenberg. Die Meldungen sind powered bei ÖAMTC und wir wünschen dir eine gute Fahrt.
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Das ist der dritte. Leonie, don't worry. So baby, don't worry. 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

Halbzeit bei 10 Hits am Stück hier auf Krone Hit. Das ist genau 9.07 Uhr. Halbzeit heißt, na, wenn wir 10 Hits brauchen und 5 Hits waren, dann fehlen noch 5, weil 5 und 5 10 ist. Ne? Shawn Mendes hier, gemeinsam mit Camila Cabello. Señorita, wir sind die meiste Musik.

0: Vielen herzlichen Dank, dass bei dir Krone Hit läuft. 9.22 Uhr. So, Ragazzi, meine Zugfahrt gestern von Sizilien bis Wien, muss ich euch erzählen, hätte insgesamt 22 Stunden dauern sollen. Ja, geht nicht schneller, also ist halt über 1800 Kilometer. Und bis Bruck an der Mur, alles Paletti. Ja, nicht schlecht, ne? 160 Kilometer vor Wien. Und dann geht's los. Also, Vorgeschichte, in Villach kriegen wir so leere Waggons dazu. Inklusive einer anderen Lok, die hat aber einen Schaden. Und unsere eigentliche Lok vorn hat es nicht so viel Saft, um damit über den Semmering zu kommen. Na, was passiert? Wir stehen und stehen im Bruck an der Mur. Bis die Autorisierung aus Graz kommt, wir sollen die Waggons, die leeren, abkoppeln. Na, das dauert halt, ne? Und statt Ankunft am Hauptbahnhof in Wien um 0.07 Uhr wird es 1.45 Uhr. Dafür kriegen wir aber im Bordbistro gratis antialkoholisches Getränk. War super lustig. Was glaubst du, fährst mit der transsibirischen Eisenbahn, da wo jeder dort dein neuer bester Freund ist? Und zum Schluss noch eine Umleitung zwischen Wiener Neustadt und Wien. Clemens Draxler, kaum zu glauben, oder? Von Kronit-Nachrichten-Redaktion.
1: Man muss ja auch sagen, du bist seit wann? 5 in der Früh im Sender? Also eine relativ kurze Nacht war das heute bei dir.
0: 2.09. Ich habe nämlich im Sender geschlafen. Also Ende gut, alles gut, auch wenn meine Reise dann im Endeffekt 24 Stunden gedauert hat. Aber für dich habe ich das gern gemacht. Auf der Couch schlafen, damit wir jetzt früher eine Gaudi haben. Und das mache ich auch gern für Freunde. Kommt dal profondo del cuore, aufs tiefsten Herzen.
2: Gerne wieder?
0: Ja, ja, oh ja, gerne wieder.
1: Vom Urlaub direkt in die Arbeit. Yeah, lobenswert. Yeah.
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0: Die Regel hier ist, Anita ab Leidinger ruft dich an, nicht du sie. Erstens. 10.000 Euro bekommst du mit Ich höre Krone Hits, die meiste Musik sofort beim Abheben, nichts anderes. Vorausgesetzt, Anita ist am anderen Ende der Leitung. Und jetzt denkt sich Krone Hit DJ Theo Kämmerer, ich drehe den Spieß um und schau, wie Anita eigentlich abhebt, wenn ihr eigenes Double sie anruft.
2: Hallo?
3: Die Anita ist da. Da spricht Anita Bleidinger von Krone Hits. Hättest du jetzt richtig abgehoben mit den richtigen Worten, dann wärst du jetzt um 10.000 Euro reicher.
0: So geil.
2: Ach, kacke, jetzt habe ich falsch abgehoben. Aber ich habe die Nummer gesehen, dass es Krone Hit eben ist. Und ich rufe mich doch nicht selber an.
0: Ja, ja, also du siehst, die Macht der Gewohnheit ist schwer zu überwinden. Auch für Abgebrühte wie Anita Ableidinger. Also mach dir keine Sorgen, wenn auch du mit Hallo abhebst. Aber bitte, gib dir echt einen Ruck und denk immer dran. Ich höre Krone Hit, die meiste Musik. Dann gibt's auch die Kohle. Und unser Ratschlag, bitte ja, setz dich auf Anitas Anrufliste. Am liebsten geht sie diese durch. Na, dann machst du es einfach auf kronehit.at und der Fall ist erledigt. Tiesto hier, Dave Max, The Motto.

0: Das war die Früh. Danke, Ottavio. Buongiorno. Jetzt kommt der Vormittag und das gleich mal mit 10 Hits am Stück, unter anderem mit Jennifer Lopez, David Guetta, Tom Grennan, Shakira, Coldplay. Die meiste Musik, kein leeres Versprechen, sondern dein Motto für deinen Samstag. Es ist in einer Viertelstunde 10 Uhr. Jetzt schauen wir kurz, was sich in Österreich und der Welt so tut. Kurznachrichten, Clemens ist schon da. Kronit Verkehrscheck und wir starten mit dem Wetter.
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0: Die haben wochenlang vorbereitet und jetzt hoffen alle, dass das Wetter mitspielt. Beim Neustifter Kirtag, beim Dorffest in Felixdorf, beim Feuerwehrfest in Baden, Weikersdorf, liebe Grüße. Nach den Unwettern gestern kann ich sagen, heute schaut's festelfreundlich aus. Sonne und Wolken, dazu nur einzelne schwache Regenschauer, wenn überhaupt. Am längsten sonnig vom Innviertel bis zum Nordburgenland, 17 bis 24 Grad. In ganz Österreich die Top-Temperaturen, ganz im Osten vielleicht bis zu 26 Grad. Im Kronit-Wettertrend morgen ähnlich, ruhig und entspannt. Montag dann wieder wärmer bis zu 29 Grad. Ab Mittwoch dann wieder über 30 Grad.
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0: Das ist der Kronet Verkehrscheck, Partner ÖRMTC. Es ist genau 9.46 Uhr und wir spüren Reiseverkehr zum Beispiel in Salzburg auf der A10 Richtung Villach. Deswegen gibt es Blockabfertigungen vor einem Tunnel bei Flacher Winkel, 30 Minuten Zeitverlust und zum Beispiel auch Stau in Kärnten auf der 11 vor dem Karawankentunnel. Auch da Blockabfertigung plant da mindestens 20 Minuten mehr an. Und jetzt Clemens Draxler.
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3: Wien könnte künftig eine wichtige Vermittlerrolle zwischen den USA und dem Iran einnehmen. Nach fast einem halben Jahr Krieg suchen die USA nach neuen Verhandlungsmöglichkeiten. US-Außenminister Marco Rubio sieht in Österreich und Griechenland wichtige Rollen, berichtet die Presse heute. Die österreichische Außenministerin Beate Meinl-Reisinger hat zuletzt Gespräche mit den amerikanischen und iranischen Amtskollegen geführt und Wien dabei als Gesprächsort angeboten. Die österreichischen Landwirte bekommen ein millionenschweres Hilfspaket. Nach tagelangen Gesprächen kann sich die Regierung gestern einigen. 240 Millionen Euro fließen an die Bäuerinnen und Bauern. Unter anderem müssen die Landwirte 3 Monate lang nur noch ein Drittel der Sozialversicherung zahlen. Die Regierung einigt sich gestern auch darauf, dass Österreich bis 2040 klimaneutral werden soll. Das bedeutet, dass die erneuerbaren Energien stark ausgebaut und die CO2-Emissionen so weit wie möglich reduziert werden sollen. Das Bundesheer will künftig bei Waldbränden mithelfen. Das Heer hat 4 neue Militärmaschinen bestellt. 2 davon sollen jetzt mit einem Löschsystem ausgestattet werden, berichtet das Bundesheer. Die Maschinen können etwa 4-mal so viel Löschmittel fliegen wie gewöhnliche Hubschrauber. Die Flugzeuge sollen ab 2028 einsatzbereit sein. Die Formel 1 ist zurück aus der Sommerpause. Heute zu Mittag um 12 Uhr findet das kurze Sprintrennen in den Niederlanden statt. Mercedes-Pilot George Russell sichert sich gestern dafür die Pole Position vor Weltmeister Lando Norris und Charles Leclerc im Ferrari. Nach dem Sprintrennen war es das aber noch nicht. Um 16 Uhr findet dann das Qualifying für das morgige Hauptrennen statt.
0: Schau, da zischt er wieder ab, der George Russell. Da ist schon wieder weg, aber der kommt gleich wieder für 10 jetzt am Stück. Bleibt dran.
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3: Und wir sind 10 jetzt am Stück. Jakob Glanzner da. Schönen Samstagvormittag. Hello.

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Das ist der sechste. Ray, Where's My Husband? 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

0: Und dann Party. Klar, bist bei Gronit, es ist Wochenende. Natürlich sperren wir für dich den größten Club des Landes schon zum Vorglühen bei dir daheim auf. Wie jedes Wochenende, auch heute am Samstag ab 19 Uhr, die freshesten Hits aus den Clubs und Festivals. Unser DJ-Team, unter anderem mit Matthias Daniel, Freddy Hahn und Daniel Merano, der gerade neben mir im Studio auch tanzt. Okay, bereitet sich schon vor, verdammt. Okay. Und dann gibt's ab 22 Uhr bis 1 die DJ-Sets der größten DJs der Welt heute, unter anderem gleich um 10 Martin Garrix. Auch gleich bei mir in der Playlist, gemeinsam mit Ed Sheeran, Repeat It. Vorher schauen wir jetzt mal auf Österreich Straßen und Wetter in 27 Sekunden hier.
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0: Es ist sowieso immer eine Bandbreite und heute ist diese Bandbreite halt ein bisschen weiter unten. Also Top-Temperaturen momentan in den Landeshauptstädten so um die 20, 21 Grad, 22 Grad in Eisenstadt. Kühlste Landeshauptstadt ist Innsbruck mit ein bisschen mehr als 16 Grad. Bregenz kratzt zumindest schon an der 17 Grad Marke. Dazu schon einiges an Sonne über Österreich, immer wieder Wolken, die auch durchziehen. Es kann auch wieder vereinzelte Regenschauer geben. Keine Sorge, Unwetter sind heute nicht in Sicht. Am längsten sonnig ist es im Norden und Osten, also so von Wien bis Eisenstadt in etwa. Top-Temperaturen am Nachmittag, 17 bis 24 Grad, im Osten mit viel Sonne bis zu 26 Grad, im Kronenwetter drin sehe ich morgen nochmal ähnlich. Ab Montag wird es dann wärmer, am Mittwoch dann schon wieder über 30 Grad.
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0: Einiges los auf Österreichs Straßen, Reiseverkehr am Samstag. Es ist in 6 Minuten 10:30. Das ist der Kronet Verkehrscheck, powered bei ÖMTC. Ich beginne bei dir in Salzburg auf der A10 Richtung Villach bei flacher Winkel, Blockabfertigung, 15 Minuten Zeitverlust. In weiterer Folge dann in Kärnten auf der A10 bei Villach, auch Blockabfertigung vor dem Oswaldi-Bergtunnel. Dann weiter Richtung Slowenien in Kärnten auf der A11, Stauz vor dem Karawankentunnel, 45 Minuten Zeitverlust. Und in der Gegenrichtung, also auf slowenischer Seite vor dem Karawankentunnel bei der Einreise nach Österreich, 20 Minuten Zeitverlust. Tirol, auch da wird der Reiseverkehr stärker, das merkt man auf der B179 Richtung Nazareth vom Grenztunnel Füssen bis heute, braucht ihr 40 Minuten länger als normalerweise. Dann gibt es noch Stau in Südtirol, zum Beispiel auf der Brennautobahn Richtung Bozen vor der Mautstelle Sterzing, 15 Minuten Zeitverlust. Und ebenfalls 15 Minuten Zeitverlust gibt es in Wien auf der A4 Richtung Budapest zwischen der Simmeringer Heide und dem Knoten Schwechat. Da ist nur ein Fahrstreifen frei für eine Baustelle, die noch bis Montag früh dauert. Aktuell eben da eine Viertelstunde Zeitverlust. Ausweichen könnt ihr, kannst du, über die Tangente, über die S1, aber der Umweg ist circa auch die Viertelstunde, also da kannst du dich in den Stau auch gleich stellen. Gute Fahrt!
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0: Krone Hit am Samstagvormittag. Es ist 10:08. Wir sind die Meistermusik mit Pink, mit Alle Farben gleich, mit Luis Capaldi und gern auch mit dir. 07711, 27711, hello. Absolut richtig. Danke, Sabrina.
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0: Und? Kochst du selber? Hast du einkauft? Oder gibt es bei dir auch Schnitzelsemmel oder Erdäpfelsalat beim Fest? Ich meine, das Wochenende ja wahnsinnig viel los. Es ist ein Neustifter Kirtag bei Wien oder Feuerwehrfest in Baden, Weikersdorf, liebe Grüße. In Gösting gibt es Feuerwehrfest, Andorf, Feuerwehrhorigen heute. Also, was ich kalorienarm servieren kann dazu, die meiste Musik ist unsere Ehrensache hier auf Krone Hit. Bruno Mars gleich für dich, I Just Might und der Black Eyed Peas. Und damit du am neuesten Stand bleibst, was tut sich in Österreich und der Welt so? Krone Hit Verkehrscheck gleich und wir starten mit dem Wetter. Jakob Glanzner, hello.
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0: Ein ganzes Wochenende unter 30 Grad. Das haben wir das letzte Mal Mitte Juni gehabt. Ja. Wolken, Sonne und einige schwache Regenschauer gibt es heute, besonders von Linz bis Wien zeigt sich die Sonne länger. Im Süden und im Bergland ist es seltener. Höchstwerte 17 bis 24 Grad, im Osten mit viel Sonne bis zu 26. Morgen, der Sonntag ähnlich, am Montag dann schon wieder bis zu 29 Grad, Dienstag dann wieder über 30 Grad und ab Mittwoch dann wieder noch heißer.
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0: Ich quetsche mich da kurz dazu bei dir auf der Rückbank. Bring dich da durch diesen Reiseverkehr. Hier im Kronet Verkehrscheck Partner ÖAMTC. Ich starte in Salzburg auf der 10 Stauz Richtung Villach. Bei flacher Winkel gibt es nämlich Blockabfertigung, da verlierst du 15 Minuten. Richtung Salzburg, in der Gegenrichtung, gibt es auch Blockabfertigung bei Werfen vor dem Helbersberg-Tunnel. Jetzt wieder Richtung Süden, und zwar in Kärnten, auf der A10. Stau Richtung Villach bei Feistritz, da Blockabfertigung beim Kreuzlerbahntunnel. Und dann in weiterer Folge auf der A11 Richtung Slowenien, Stau vor dem Karawankentunnel, 45 Minuten Zeitverlust. Hier in der Gegenrichtung, also auf der slowenischen Seite, bei der Einreise nach Österreich, 20 Minuten Zeitverlust. Weiter nach Tirol, auf die B179 Richtung Nassereit, vom Grenztunnel Füssen bis Reutte Süd braucht ihr eine Dreiviertelstunde länger als sonst. Und auch in Wien gibt es Stau, und zwar auf der A4 Richtung Budapest zwischen der Simmeringer Heide und dem Knoten Schwechat ist nur ein Fahrstreifen frei für eine Baustelle. Die geht noch bis Montag früh. Aktuell verlierst du hier eine Viertelstunde. Gute Fahrt!
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Samstagvormittag, zum Beispiel gleich nach Lumix oder Mattea und in dem Fall jetzt nach Capital Cities. Safe and Sound. Wir sind die meiste Musik. Du bist bei Krone Hit. Tschüss.

0: Mattea. Chaos. 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

0: Chaos ist eigentlich genau der Zustand, der perfekt passt für eine Welt, eine fiktive Welt, zum Glück, in der Singles nur einmal im Jahr Sex haben dürfen. Das führt dann auch zu solchen Unterhaltungen.
1: Das ist die beste Pizza, die ich hier hatte. Ich glaube, besser als Sex. Ich erinnere mich nicht.
2: Was findest du am besten?
1: Den extra Käse.
2: Beim Sex.
1: Das Vorspielen.
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0: One Night Only. Romantikfaktor null für diese eine Nacht, wo alle Singles dann nur auf das eine aussehen. Außer bei den beiden, die wir gerade gehört haben. Aber ich möchte jetzt nicht spoilern. Schau dir den Film an. One Night Only. Am 25. August stehst du in der Cineplex Millennium City auf der Gästeliste und gönnst dir die Romantikkomödie in der Originalversion. Melde dich gleich an. Winson, Kronehit.at.
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0: Für dich ist es total einfach. Für die Anita ist es nicht ganz so easy.
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0: Also manchmal zumindest. Sie telefoniert ja gerade quer durch Österreich und jeder und jeder, der richtig abhebt und gleich am Anfang ich höre Krone-Hit die meiste Musik sagt, gewinnt. Aber letztens hat sie bei der Liane angerufen und da hat das eher nicht so freundlich geklungen. Zumindest am Anfang.
2: Grüß Gott, ich will keine Umfragen, irgendwas, noch sonst irgendwas. Auf Wiedersehen.
3: Hallo, also ich mache jetzt keine...
2: Ich will nichts beantworten und gar nicht.
3: Du musst doch gar nichts beantworten.
2: Es geht ja immer nur um das.
3: Also es geht um eine fette Überweisung auf dein Konto, wenn du nur richtig abgehoben hättest.
2: Nein. Ich höre Krone Hit die meiste Musik.
3: Ja.
2: Nein. Gott.
0: Das wär's gewesen. Also, ist auch eigentlich wurscht, ob du freundlich oder unfreundlich bist. Solange du ganz am Anfang sagst, immer, wenn dich wer anruft, ich höre Krone Hit die meiste Musik, 10.000 Euro. Schau auf Krone Hit.at.

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0: Die meiste Musik, Ehrensache. Dazu auch gleich kurz Nachrichten. Was tut sich in Österreich und der Welt? Clemens ist schon da. Wir schauen auf Österreich Straßen. Stichwort Reiseverkehr. Einiges los. Und wir starten mit dem Wetter. Jakob Kernsten für dich da. Hallo, schönen Samstag.
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0: Da haben sie wochenlang vorbereitet und jetzt hoffen alle, dass das Wetter mitspielt. Zum Beispiel beim Dorffest in Felixdorf, am Neustifter Kirtag da bei Wien oder Feuerwehrfest in Baden. Liebe Grüße nach Weikersdorf. Nach den Unwettern von gestern kann ich aber sagen, heute schaut es richtig festelfreundlich aus. Auch morgen Sonne und Wolken, dazu nur einzelne schwache Regenschauer. Am längsten sonnig vom Innviertel bis zum Nordburgenland, 17 bis 24 Grad im Osten, bis zu 26 Grad. Morgen vielleicht bis zu 27 Grad. Ab Montag sehe ich im Kronenwetter drin wird es dann wärmer, bis zu 29, 30 Grad. Ab Mittwoch dann schon wieder über 30 Grad.
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0: Reiseverkehr und jetzt auch noch Unfälle. Hier ist der Kronet-Verkehrscheck, powered by ÖMTC. Ich bring dich da durch. Wir beginnen in Kärnten auf der A10 Richtung Salzburg. Bei Rennweg ist der Katschbergtunnel momentan gesperrt nach einem Unfall. Am besten wartest du da die Sperre ab. A10 Richtung Villach. Bei Feistritz Blockabfertigung wegen Überlastung beim Kreuzlerbahntunnel. In weiterer Folge dann auf der A11 Richtung Slowenien Stau und Blockabfertigung vor dem Karawankentunnel. Plan da 45 Minuten mehr ein. In der Gegenrichtung vor dem Karawankentunnel, also auf slowenischer Seite, bei der Einreise nach Österreich brauchst du 20 Minuten mehr. Ein Unfall auch passiert in Tirol. Auf der A12 Richtung Kufstein bei Innsbruck West. Da ist die Überholspur blockiert. Es gibt 20 Minuten Zeitverlust. Dann in weiterer Folge beim Grenzübergang Kufstein-Kiefersfeld nochmal 20 Minuten mehr bei der Ausreise Richtung Deutschland. Auf der B179 Staut Richtung Nassereit vom Grenztunnel Füssen bis Reuter Süd eine Dreiviertelstunde Zeitverlust. Jeweils 15 Minuten lässt du liegen in Salzburg auf der A10 Richtung Villach bei flacher Winkel, Blockabfertigung und in der Gegenrichtung Richtung Salzburg, Blockabfertigung bei Werfen vor dem Helbersbergtunnel. Und dann gibt es noch eine Viertelstunde Zeitverlust in Wien auf der A4 Richtung Budapest zwischen der Simmeringer Heide und dem Knoten Schwechat. Da ist für Bauarbeiten bis Montag früh nur ein Fahrstreifen frei. Gute Fahrt und damit weiter zu Clemens Draxler.
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3: Österreich soll bis 2040 klimaneutral werden, also mehr auf erneuerbare Energien setzen und deutlich weniger CO2 ausstoßen. Darauf kann sich die Regierung gestern auch wegen der Dürre diesen Sommer einigen. Kritik kommt heute von der Opposition. Die Grünen kritisieren, dass ein Verfehlen der Klimaziele null Konsequenzen hätte. Die FPÖ hingegen will die geplanten Klimaziele wieder abschaffen und sich auch in der EU gegen die Klimaziele stellen. In Spanien breitet sich der gewaltige Waldbrand bei Valencia weiter aus. Bei der Gemeinde Gatova mussten rund 1000 Menschen evakuiert werden. Für Anrainerinnen und Anrainer ohne Auto sind jetzt Busse zur Verfügung gestellt worden. Während es im Süden Spaniens brennt, gibt es weiter nördlich an der Costa Dorada Überschwemmungen und mehrere Verletzte. Das Frequency Festival hat gestern Abend wegen des Unwetters abgebrochen werden müssen. Heute am frühen Nachmittag sollen aber alle Auftritte wie geplant stattfinden können. Festivalgäste, die nur ein Tagesticket für den gestrigen Freitag haben, kommen heute gratis zum letzten Festivaltag rein. Dafür müssen sie beim Eingang nur ihr Freitagsband herzeigen. Außerdem gibt es ab 13 Uhr gratis Getränke für die ersten 5000 Besucherinnen und Besucher. Sturm Graz kann heute Abend zumindest vorläufig die Tabellenführung in der Bundesliga übernehmen. Die Grazer empfangen um 19.30 Uhr Austria Lustenau. Mit einem Sieg würde Sturm bis morgen von Platz 4 auf Platz 1 vorrücken. Bereits um 17.30 Uhr spielt Altach gegen Hartberg. Und die Formel 1 ist aus der Sommerpause zurück. In gut 10 Minuten startet das kurze Sprintrennen in den Niederlanden. George Russell startet von der Pole, gefolgt von Weltmeister Lando Norris und Charles Leclerc. Direkt im Anschluss um 16 Uhr fahren die Piloten dann auch noch das Qualifying für den morgigen Grand Prix.
0: Dann mit Vollgas Richtung Meistermusik. Vorher noch kurzen Boxenstopp, Werbung und wir sind gleich wieder da.
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0: 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Die kleine Maria Luisa Chantal wartet. Wartet bei der Kasse auf ihre Eltern. Die Maria. 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
3: Und ich bin der Jakob. Jakob Ganzer, schönen Samstag, hello.

Vielleicht gerade am Heimweg vom Einkaufen für die Schulsachen? Liebe Grüße, das ist die meiste Musik. Wir begleiten dich durch deinen Samstag. Es ist 10 nach 12. 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

0: someone else und this someone isn't Glock Glock. Ja klar, du bist ja bei Gonitz, wir servieren die Abwechslung. Wir spielen jetzt nicht nur Glock Glock, gleich Gary Hilston zum Beispiel oder Shakira, Thorsten Einers und Dasha, Justin Bieber. Die meiste Musik für deinen Samstag.
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0: Let's go.
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0: Schönen Samstag oder alles Gute, wenn du Geburtstag hast heute. Feierst du gemeinsam zum Beispiel mit dem Theo aus dem Kronit-Team oder auch mit der Dua Lipa, wird heute 31. So oder so, wir bringen dich durch diesen Samstag mit der meisten Musik, gleich unter anderem Kygo oder Nina Chuba, Martin Garrix, Ed Sheeran, Natasha Bedingfield, das volle Programm. Zwischendurch die Infos, die du so brauchst. Der Kronit-Verkehrscheck gleich und wir starten mit dem Wetter. Jakob ist da für dich, hallo.
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0: Das ist mal ein ruhiger Sommertag. Also die Hitze, die wir die letzten Monate gehabt haben, ist heute kein Thema. Die Unwetter, die wir die letzten Tage gehabt haben, sind heute auch kein Thema zum Glück. Es ist im Großteil von Österreich sonnig, ein paar Wolken sind durch. Kann sein, dass es zwischendurch mal kurz regnet, aber wenn, dann nur kurz und auch nicht besonders heftig. Die Temperaturen angenehm zwischen 17 und 24 Grad. Im Osten von Österreich, wo es am sonnigsten ist, bis zu 26 Grad. Morgen sehe ich im Kronit-Wettertrend ähnlich. Ab Montag wird es dann immer sonniger und wärmer, bis zum Mittwoch dann wieder 32 Grad.
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0: Samstag in den Ferien heißt Reiseverkehr. Es ist 12.46 Uhr, hier ist der Kronit-Verkehrscheckpoint der ÖAMTC. Ich beginne in Salzburg. Auf der A10 gibt es jeweils Blockabfertigung, einmal Richtung Villach bei Flachau Winkel und einmal Richtung Salzburg bei Werfen vor dem Helbersbergtunnel. 15 Minuten Zeitverlust in beiden Richtungen. Kärnten, A10 Richtung Salzburg bei Rennweg. Da gibt es Blockabfertigung vor dem Katschbergtunnel. Die Unfallstelle ist da mittlerweile geräumt, aber der Stau hält sich noch. A10 Richtung Villach bei Feistritz, Blockabfertigung vor dem Kreuzlerbahntunnel und dann in weiterer Folge auf der A11 Richtung Slowenien, Stau vor dem Karabankentunnel, 45 Minuten Zeitverlust. In der Gegenrichtung, also bei der Einreise nach Österreich von Slowenien, eine halbe Stunde Zeitverlust. Tirol, B179 Richtung Nassereit vom Grenztunnel Füssen bis Reutte Süd, 45 Minuten Zeitverlust und eine Viertelstunde lässt du liegen, wenn du in Wien unterwegs bist. Auf der A4 Richtung Budapest zwischen der Simmeringer Heide und dem Knotenschwächer, das ist ja nur ein Fahrstreifen frei, da gibt es eine Baustelle. Bis Montag früh. Ausweichen kannst du über die Tangente und die S1, aber der Umweg ist circa derselbe Zeitverlust, den du auch hast, wenn du dich deinen Stau stellst. Also bleib dir überlassen. Gute Fahrt.
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0: zeigen auf den Ersatzverkehr E1 Richtung.
1: Und wieder 5 Kilometer Stau auf einer Sommerbaustelle. Sie können nur großräumig ausweichen.
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4: Am Samstag zum Mittag mit mir, Jakob Gansner. Hello!

Wegen Unwetter ist ja das Frequency gestern dann abgebrochen worden. Aber noch bevor es abgebrochen wurde, war Natasha Bedingfield auf der Bühne. Anita Bleidinger aus dem Ronit macht mich Mutter Morgen hat sie dann auch Backstage getroffen und mit ihr geplaudert.

0: Lustiges Video auch übrigens online auf unserer Instagram-Seite, kann ich dir empfehlen, wo sie Captain Luke und Meinrad Knapp so ein bisschen einordnet. Und sie erzählt auch über ihren großen Hit, Unwritten.
1: They're singing along to every song, but when Unwritten comes, they really are going for it and letting go. And it's my wildest dream, because I always imagined when I was writing that song that people would just close their eyes and like let the music kind of fill them and consume them. And that's really what happened.
0: Das passiert jetzt. Auf Krone Hit, wir sind die meiste Musik.

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0: Perfekt. 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

0: Die meiste Musik am Samstag zum Mittag. Ich hoffe, du genießt dein Mittag. Ich hoffe, du genießt dein Mittagessen oder dein Frühstück. Katharina?
1: Es klingt blöd, aber ich bin gerade aufgewacht. Ich muss ja heute ausschlafen. Ich habe gerade Urlaub, deshalb gibt es erstmal Frühstück und dann geht der Tag los.
0: Okay. Mit Frühstück, mit Mittagessen oder mit Abendessen. Wir begleiten dich. Schönen Samstag.
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0: die meiste Musik und 10.000 Euro. Mein, stell dir mal vor, was du dir mit der Kohle alles kaufen kannst, aber so nicht.
1: Mama Melanie.
2: Aber nicht wirklich, oder?
3: Echt was?
1: Boah, das war jetzt gerade so knapp, Nadja.
3: Echt jetzt?
1: Ja, leider ja.
3: Na, Geschäfte.
0: Ja, yeah, das kannst
4: der
0: du auch
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0: sagen.
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0: 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Oder was gibt's? Italiener pronto. 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

0: Ja, da sind wir gerade pünktlich gekommen zum Familienessen mit der Fam. Das Essen steht am Tisch. Das duftet schon so richtig. Und mit am Tisch unser Geburtstagskind Dua Lipa. Sie feiert ihren 31. Geburtstag und zur Feier haben wir uns gedacht, die spielen wir jetzt gleich in den 10 jetzt am Stück. Davor noch ein kurzes Update für dich.
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0: Aktuell bleibst du in ganz Österreich trocken, nur in Vorarlberg, also zum Beispiel da in Bregenz, wirst du etwas nass. Sonst viel Sonne mit angenehmen Temperaturen, zum Beispiel bei dem Neusiedl am See hat es gerade angenehme 25 Grad, also ab an den See mit dir. Und morgen Sonntag, ja, so ein Sonne-Wolken-Mix. Bei dir in Kärnten und der Steiermark kann es auch etwas regnen, mit Temperaturen bis zu 26 Grad.
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0: Krone-Hit Verkehrscheck powered bei ÖAMTC um 13.46 Uhr. Wir haben ein paar Meldungen. Starten wir mal in Salzburg. A10 Richtung Villach bei Flacher Winkel, Blockabfertigung. Dann Richtung Salzburg, Blockabfertigung bei Werfen vor dem Helbersberg-Tunnel. Hier kannst du mit 15 Minuten Zeitverlust rechnen. Wir gehen rüber nach Kärnten. A10 Richtung Salzburg bei Rennweg gibt es eine Blockabfertigung vom Katschberg-Tunnel. Unfallstelle ist geräumt. Der Stau dauert aber noch etwas an. A10 Richtung Villach bei Feistritz, Blockabfertigung beim Koslerwald. Tunnel, A11 Richtung Slowenien im Karawankentunnel 45 Minuten und in der Gegenrichtung und bei der Einreise nach Österreich 30 Minuten. Tirol haben wir noch was, B179 Richtung Nassereit, auf der Umfahrung Reutte brauchst du 30 Minuten mehr und jetzt gehen wir in den Osten nach Wien, A4 Richtung Budapest zwischen Simmeringer Heide und Knotenschwechat ist Stand jetzt nur ein Fahrstreifen frei, Baustelle ist noch bis Montag früh, aktuell brauchst du 15 Minuten länger und das ist auch circa der Umweg über die Tangente und die S1. Das war das Verkehrsupdate und jetzt gibt's das News-Update. Tamara Hendrich, let's go.
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3: Wegen Unwettern musste gestern Abend das Frequency Festival in St. Pölten abgebrochen werden. Warum die Festivalbesucher aber trotzdem nicht leer ausgehen, das klären wir gleich. Davor schauen wir aber noch in den Rest von Österreich. Dort führen die Unwetter gestern Abend zu Überflutungen, umgestürzten Bäumen und sogar Surfern in Not. In Oberösterreich zum Beispiel rücken 2500 Einsatzkräfte zu rund 200 Einsätzen aus. In Salzburg war vor allem die Wasserrettung gefordert. Ein 17-jähriges Mädchen stirbt bei einem Schwertangriff an einer Schule in Schweden. Das berichten jetzt örtliche Medien. Ein 18-jähriger, mutmaßlich ehemaliger Schüler soll gestern die Schule mit einem Schwert bewaffnet gestürmt haben. Neben dem Todesopfer sind auch drei weitere Jugendliche verletzt worden, zwei von ihnen schwer. In Zandvoort in den Niederlanden holt sich George Russell heute den Sieg im Sprint. Der Mercedes-Pilot gewinnt nach 24 Runden vor Charles Leclerc und Lando Norris. Damit verkürzt Russell seinen Rückstand auf Kimi Antonelli. Das Qualifying für den Grand Prix morgen findet dann um 16 Uhr statt. Damit zurück zum Frequency. Große Enttäuschung gestern bei den Fans. Wegen der heftigen Unwetter muss das Festival abgebrochen werden. Aber es gibt ein Trostpflaster. All jene, die ein Tagesticket für den Freitag hatten, dürfen auch heute gratis aufs Gelände.
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0: Abheben?
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5: So, jetzt gehen wir's an. Daniel Merano hier, du hörst

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Das ist der dritte. Leonie, don't worry. Baby, don't worry. Wir sind die meiste Musik.

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Was geht ab? Du hast Krone Hit. Wir sind die meiste Musik. Mittendrin bei 10 Hits am Stück. Wir gehen rein in Halbzeit 2. Hit Nummer 6.

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0: Also mir taugt's voll, dass wir jetzt noch eine weitere Stunde gemeinsam Musik hören. Das ist ja ein schönes Hobby, finde ich. Auch ein schönes Hobby. 10 Hits am Stück, gleich noch ein Update für dich.
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0: In Wien, Niederösterreich und dem Burgenland ist momentan viel Sonne und ein bisschen weniger Wolken. Ein bisschen anders schaut es dann in der Steiermark und in Kärnten aus. Da gibt es etwas mehr Grau. Am wärmsten ist es gerade bei dir in Hohenau mit 26 Grad. Vorschau auf morgen Sonntag. Ja, da erwartet dich so ein Mix aus Sonne und Wolken, mal so. In Kärnten und der Steiermark kann es zwischendurch auch ein bisschen regnen. Die Temperaturen bleiben auch morgen bei angenehmen bis zu 26 Grad.
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0: Krone-Hit Verkehrscheck powered bei ÖAMTC um 14.45 Uhr. Salzburg, Richtung Salzburg, Blockabfertigung vor der Einhausung Flachau. Dann Richtung Salzburg, auch eine Blockabfertigung nochmal bei Werfen vor dem Helbersberg-Tunnel. 15 Minuten vor dem Karawankentunnel Richtung Slowenien brauchst du 30 Minuten mehr. Richtung Villach dann eine Stunde. Und ich habe noch Grenzwartezeiten. Drasenhofen Richtung Tschechien und Autobahn A8 Richtung Salzburg bei Grenzübergang Walserberg. Rechne somit 30 Minuten mehr bei der Einreise nach Österreich. Gute Fahrt!
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5: Wir gehen direkt rein. Mein Name ist Daniel Merano. Du hörst

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Amy MacDonald, Is This What You've Been Waiting For? 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

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Das ist der 6. Ray, Where's My Husband? 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
2: Ja, und damit kennt sich unser Morningshow-Team ja bestens aus. Passend zum aktuellen Thema hat Anita eine Frage an Krone Hit-Hörerin Christina.
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3: 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Yeah. 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
4: Ja.
2: Angemeldet ist sie, also sie weiß Bescheid. Und der Satz, ich höre Krone-Hit, die Meistermusik, der sitzt bei dir hoffentlich schon. 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
2: Ein Sonne-Wolken-Mix in der Steiermark und in Kärnten. Dafür in Wien, Niederösterreich und Burgenland sehr freundlich mit viel Vitamin D und angenehm warm. Zum Beispiel in Misselbach hat es gerade 26 Grad. Die Vorschau auf morgen Sonntag. Da gibt es Sonne, Wolken und bis zu 26 Grad. Nur bei dir in Kärnten und in der Steiermark kann es zwischendurch auch etwas Regen geben.
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2: Krone Hit Verkehrscheck powered bei ÖAMTC um 15.21 Uhr. A10 Richtung Salzburg bei Rennweg gibt es eine Blockabfertigung vor dem Katschbergtunnel, 30 Minuten länger. Richtung Salzburg Blockabfertigung vor der Einhausung Flachau gibt es auch. Dann Richtung Salzburg Blockabfertigung bei Werfen vor dem Helbersbergtunnel, 15 Minuten mehr. In Wien gibt es eine Wochenendbaustelle auf der A4 Richtung Budapest zwischen Simmeringer Heide und Knotenschwächert. Da ist nur eine Spur frei, hier brauchst du aktuell 10 Minuten extra. Und Grenzwart Wartezeiten, Karawankentunnel Richtung Slowenien 15 Minuten länger, Richtung Villach 45 Minuten, Drasenhofen eine halbe Stunde mehr bei der Ausreise nach Tschechien und Salzburg-Walserberg 20 Minuten. Ich wünsche dir eine gute Fahrt.
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2: 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Ich höre Krone-Hit, die meiste Musik.
4: Hast du

0: Ja, gemütlich hast du es mit deiner Bestie am Balkon, paar Chips naschen, dazu schmeckt Aperol auch gleich noch besser. Für mich ist das ja das Sommergetränk überhaupt. Genießt den Tag mit noch mehr von der meisten Musik. Jetzt haben wir ein kurzes Update und dann starten wir direkt rein mit den Krone-Hit-Charts.
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0: So, ich habe jetzt vor mir, die Krone-Wetterkarte, und ja, schaut im Großen und Ganzen doch sehr gut aus. Viel Sonne, ja, ein paar Wolken sind trotzdem da, vor allem in der Steiermark und in Kärnten, da haben wir so einen Mix aus Sonne und Wolken, aber im Großen und Ganzen passt das schon. Aktuell sehe ich auch nirgends Regen, du bleibst Stand jetzt trocken. Vorschau auf morgen Sonntag, ja, immer wieder die Sonne, dazwischen einige Wolken, die durchziehen. In Kärnten und der Steiermark kann es stellenweise auch nass werden, aber mit bis zu 26 Grad.
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0: Krone Hit Verkehrscheck powered bei ÖAMTC um 3:45. Fangen wir an in Slowenien beim Karawankentunnel, 45 Minuten extra bei der Einreise nach Österreich. Kärnten A10 Richtung Salzburg gibt es eine Blockabfertigung vor dem Katschbergtunnel und 10 Minuten mehr Wartezeit. Weiter gesperrt der Tauerntunnel auf der A10 Richtung Salzburg. Im Tunnel steht ein Auto mit Panne, der Streckendienst ist bereits am Start. Weiter eine Blockabfertigung vor der Einhausung Flachau und dem Helbersbergtunnel. Überwerfen brauchst du circa noch 20 Minuten. Mehr. Und in Wien unsere Wochenendbaustelle auf der A4 Richtung Budapest zwischen Simmeringer Heide und Knotenschwächert ist nur eine Spur frei. Hier brauchst du aktuell 10 Minuten mehr. Das waren die Verkehrsnews und jetzt gibt's die News von Tamara Hendrich.
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3: Wahre Schutzengel in Form der Feuerwehr hatte gestern Abend eine 90-jährige Frau aus Kufstein. Sie kann gerade noch aus ihrer brennenden Wohnung gerettet werden. Mehr dazu gleich. Die beschlossenen Dürrehilfen für die Bauern spalten die Gemüter. Während die Landwirtschaftskammer jubelt, hagelt es Kritik seitens der FPÖ. Sie befürchten eine massive finanzielle Belastung für die Landwirte, denn laut FPÖ müssen die Bauern aufgrund der Gegenfinanzierung für die jetzige Entlastung in Zukunft draufzahlen. In knapp einer Viertelstunde wird es wieder laut in Sandefjord in den Niederlanden. Um 16 Uhr startet das Qualifying für den Formel 1 Grand Prix morgen am Sonntag. Das Sprintrennen konnte George Russell für sich entscheiden. Beim freien Training hatte Kimi Antonelli die Nase vorn. Wir bleiben beim Sport. In der Fußball-Bundesliga könnte Sturm Graz heute vorläufig die Tabellenspitze erobern. Sie empfangen heute Abend um 19.30 Uhr Austria Lustenau. Statistisch gesehen ein klarer Sieg für die Grazer. Davor steht aber um 17 Uhr noch die Partie Altach gegen Harzberg am Programm. Und damit zurück nach Kufstein. Gegen 22.30 Uhr bricht gestern in der Wohnung eines 90-jährigen Ehepaares ein Feuer aus. Während der Ehemann sich bereits ins Freie retten konnte, saß seine Frau weiter in der brennenden Wohnung fest. Die Feuerwehr kann die Frau schließlich retten, beide bleiben unverletzt.
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4: Mit mir, Daniel Merano, gehen wir's an. Neue Woche, neue Charts. Und einen neuen Steiger haben wir schon. Und zwar haben wir da Another mit Talk to You featuring 54 Ultra und einen Platz davor, Platz 30, Leonie mit Don't Worry. Gehen wir direkt rein, let's go.
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Fünf Plätze rauf in den Krone-Hitcharts geht's für Dermot Kennedy mit Funeral. Da geht's aber nicht um die Beerdigung an sich, habe ich nämlich auch geglaubt, sondern um die Beerdigung des Herzschmerzes. Also was Positives, ein Neuanfang. Dein Platz 28.

Du bist mittendrin in den Krone-Hit-Charts. Platz 26 geht an Nico Santos mit seinem aktuellen Hit Why Don't You Stay. Und du magst den Song scheinbar. Motors ihn gleich drei Plätze nach oben.

Also gesanglich ist Ariana Grande absolut top und ihr Stimmumfang ist enorm mit 4 Oktaven. Also einfach erklärt, das ist sehr viel, ja. Und sie live zu sehen, ja, das steht definitiv noch auf meiner Bucketlist. Aber jetzt hören wir sie mal hier in den Krone Hitcharts. Deine Nummer 24 mit Hate That I Made You Love Me.

Wir machen einen kurzen Break bei den KRONE Hitcharts und machen jetzt einen Abstecher zu unserem Baby Freestream.at. Da haben wir die unterschiedlichsten Channels für dich. Also je nachdem, wie deine Mut jetzt gerade ist. Ja. So ein bisschen Latino, Shakira zum Beispiel ist am Start, Eurodance, Corona, The Rhythm of the Night, sowas in die Richtung. Oder 80er, damit machst du dann deiner Mama zum Beispiel beim Autofahren eine Freude. Also meine Mama wird da komplett ausrasten, wenn wir das machen. Und was auch immer geht, Best of Hits, da hörst dann die beiden hier zum Beispiel, Justin Bieber und Nicki Minaj mit Beauty and a Beat. Daniel Merano hier, schön, dass du da bist.

0: Ray Dalton, ja, der macht sich's gemütlich in den Krone-Hit-Charts. Der denkt sich, ja, ich bleib da jetzt einfach mal liegen. Bleibt wie in der Vorwoche auf Platz 21 mit seinem Hit Blood Running. Diesen Hit hörst du gleich in voller Länge.
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Wir sind mittendrin in den Krone-Hit-Charts, den 30 beliebtesten Hits der Woche. Und einen Kletterprofi haben wir da, den Chris de Serendi. Der zieht sich gleich ganze 6 Plätze nach oben. Somit auch unser höchster Aufsteiger der Woche. Neueinsteiger ist er nicht, aber ein Aufsteiger der Woche ist auf jeden Fall mit beachtlichen 6 Plätzen nach oben. Deine Nummer 19 mit Good Old Days. Schön, dass du da bist.

Aus den Top 15 der Krone-Hit-Charts gefallen ist Bruno Mars. Für ihn geht es 6 Plätze runter. Der höchste Absteiger der Woche, davor noch Olivia Dean. Sie klettert einen Platz nach oben auf die 17.

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1: Und gleich geht's weiter mit Halbzeit 2 mit den besten 30 Hits der Woche. Wir starten gleich rein mit den Top 15. Also mit deinen absoluten Favorites. Zwei Plätze runter geht's für Somber mit Homewrecker. Gerade noch Platz 15 geschafft. Kurzes Update davor und dann gibt's den Hits in voller Länge.
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1: Im Großteil Österreichs schaut's ganz gut aus. In Wien, Niederösterreich und Burgenland viel Sonne. In der Steiermark und Kärnten gibt's ein paar Wolken und bei dir in Salzburg regnet's gerade. Am wärmsten gerade in Stammersdorf mit 27 Grad. Morgen bleibt sommerlich mild, Sonne und Wolken wechseln sich ab. In Kärnten und der Steiermark sind auch einzelne Schauer möglich. Bis zu 26 Grad sind drin.
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1: Krone-Hit-Verkehrscheck powered bei ÖAMTC um 16:46 in Slowenien. Vor dem Karawankentunnel bei der Einreise nach Österreich brauchst du über 1,5 Stunden. Kärnten auf der A10 Richtung Salzburg gibt es eine Blockabfertigung bei Rennweg vor dem Katschberg-Tunnel. Hier dauert es über eine Stunde länger. Salzburg A10 ist der Tauerntunnel wieder frei. Das defekte Fahrzeug ist wieder abtransportiert. Infolge vor der Einheizung Flachau und auch vor dem Helversberg-Tunnel bei Werfen wird der Verkehr trotzdem noch wechselweise angehalten. Grenzwartezeit in Slowenien vor dem Autobahngrenzübergang Spielfeld gibt es auch noch. Da wartest du 45 Minuten bei der Einreise nach Graz. Ich wünsche dir eine gute Fahrt.
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Die Krone-Hit-Charts mit Teddy Swims, der springt gerade ganze 4 Plätze rauf mit Mr. Know It All. Und direkt danach auf die 12, da schieben wir dann kurz ein bisschen an mit der ganz frischen von Lumix und Self Aware. Also wir haben einen Österreicher in den Top 12 und das ist doch schon mal schön und was Besonderes. Schön ist es auch, dass du da bist. Geh mal direkt rein. Mein Name ist Daniel Merano. Das ist jetzt Teddy Swims für dich.

Das sind die Krone-Hit-Charts. Wir sind jetzt bei Platz 11. Ja, diesen Hit, den gibt es schon seit 2010. Aber dank TikTok geht der Hit wieder seit letztem Jahr viral. Ist wieder überall in den Charts und jetzt bekommt er wohl scheinbar noch einmal einen Push. Dieses Mal von dir ganze 5 Plätze rauf für Kato featuring John mit Turn the Lights Off.

Platz 9 in den Krone-Hit-Charts. Bibi Rexha, der gefällt richtig gut in den Top 10. Genauso wie letzte Woche gefällt sie aber auf dem 9er Platz ganz gut. Gut, dann bleibt sie da weiterhin mit New Religion. Schön, dass du da bist.

0: Das sind deine Krone-Hits-Charts. Du entscheidest, wie es mit den Acts rauf oder runter geht. Zwei Plätze runter geht's zum Beispiel für Holly Humberstone mit To Love Somebody. Du schiebst sie auf die 6 und ihren Hits hörst du gleich in voller Länge nach deinem Update.
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0: Viel Sonne gibt's aktuell, vor allem in Wien, Niederösterreich und im Burgenland. In Kärnten und der Steiermark sind ein paar Wolken dabei, während es bei dem Salzburg gerade regnet. Spitzenreiter bei den Temperaturen ist immer noch Stammersberg mit 27 Grad. Nun bitte. Vorschau auf morgen Sonntag, ein Sonne- und Wolkenmix. In Kärnten und der Steiermark gibt's auch etwas Regen und bis zu 26 Grad.
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0: Kronehit Verkehrscheck powered bei ÖAMTC. Es ist jetzt 17.19 Uhr und ich habe jetzt ein paar Updates für dich. In Slowenien vor dem Karawankentunnel bei der Einreise nach Österreich brauchst du über 1,5 Stunden. Kärnten auf der A10 Richtung Salzburg gibt es eine Blockabfertigung bei Rennweg vor dem Katschberg-Tunnel. Hier dauert es über eine Stunde länger. Und in Wien die Wochenendbaustelle auf der A4 Richtung Budapest zwischen Simmeringer Heide und dem Knoten Schwechat. Da ist nur eine Spur frei. Hier brauchst du 10 Minuten länger. Gute Fahrt!
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Mit dem Rudern kennen sich die Norweger aus. Das wissen wir spätestens seit der Fußball-WM. Und Kaigo rudert einen Platz nach vorne auf die 5 mit Save My Love in den Krone-Hit-Charts. Die Olivia Rodrigo bekommt dann nicht mehr eingeholt mit Drop Dead. Sie bleibt auf der 4.

Wir sind in den Top 3 deiner Lieblingshits der Woche. David Guetta und J-Lo campen auch diese Woche auf dem dritten Platz. Mit ihrem gemeinsamen Hit Save Me Tonight holen sie sich die Bronzemedaille. Schön, dass du da bist.

Ja, und spätestens jetzt wissen wir's. Wir haben eine neue Nummer 1 in den Krone-Hitcharts. Letzte Woche noch auf Platz 1 und jetzt einen Platz runter für Martin Garrix und Ed Sheeran mit Repeat It. Und wer schlussendlich gemacht hat, das erfährst du nach diesem Song. Schön, dass du da bist.

Ja, und ich hab's vorher schon angeteased. Wir haben eine neue Nummer 1. Einen Platz nach oben und somit die Goldmedaille für Shakira und Burna Boy mit Die Die.

0: Hello, hello, rein geht's in den Samstagabend hier auf Krone Hit mit der meisten Musik. Schön, dass Krone Hit bei dir im Auto läuft. Wir begleiten dich gleich mit einem kurzen Info-Update. Ich bin's, Melli Tüchler, 17.44 Uhr ist es.
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0: Die Krone-Hit-Wetterkarte besteht momentan aus einer Mischung von Sonnen- und Wolken-Emojis bei 25 Grad in Wien, 26 Grad in Eisenstadt und 24 Grad in Innsbruck. Also sehr mild, sehr warm, heute Nacht sehr klar, ein paar Regenschauer möglich, aber morgen am Sonntag, da überwiegt dann der Sonnenschein. Nur im Süden, da gibt es stellenweise ein bisschen Regen.
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0: Hallo zu dir ins Auto, der Krone-Hit-Verkehrscheck, powered by ÖAMTC. In der Steiermark, B317 Friesacher Straße, da gibt es eine Sperre bei Dürnstein. Nach einem Unfall, da ist der Rettungshubschrauber gelandet. Ausweichen geht da derzeit nur großräumig. A9 Richtung Linz, zwischen Wildone und dem Knoten Graz West, plus 10 Minuten. Kärnten A10 Richtung Salzburg, da Blockabfertigung vor dem Katschbergtunnel bei Rennweg, eine Stunde mehr. Auch die Ausweichstrecke, die B99, ist deshalb überlastet. Und eine Grenzwartezeit Slowenien, 1,5 Stunden Wartezeit derzeit vor dem Karawankentunnel bei der Einreise nach Österreich. Ich wünsche dir eine gute und sichere Fahrt und wir schauen jetzt in den Newsroom zu Tamara Hendrich.
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3: Zwischen höchst notwendig und ein massives Verlustgeschäft. Die Dürrehilfen für die Bauern spalten das Land. Die Landwirtschaftskammer lobt den Vorstoß, die FPÖ kritisiert ihn hingegen. Für die Freiheitlichen verstecken sich hinter den Hilfen ein massives Verlustgeschäft für die Bauern. Wien könnte künftig eine wichtige Vermittlerrolle zwischen den USA und dem Iran einnehmen. Nach fast einem halben Jahr Krieg suchen die USA nach neuen Verhandlungsmöglichkeiten. US-Außenminister Marco Rubio sieht Österreich und Griechenland dabei in wichtigen Rollen. Das berichtet die Presse heute. Die österreichische Außenministerin Beate Meinl-Reisinger hat zuletzt ja auch schon Gespräche mit den amerikanischen und iranischen Amtskollegen geführt und Wien dabei auch als Gesprächsort angeboten. Ein besonders tragisches Ende hat heute früh eine Verfolgungsfahrt in England genommen. Auf der Autobahn A66 stößt ein Polizeiauto mit einem anderen Auto frontal zusammen. 7 Menschen sterben. Offenbar war das zivile Auto zuvor als Geisterfahrer auf die Straße aufgefahren, weshalb schon eine andere Streife das Fahrzeug verfolgt hat. Und wir schauen zur Fußball-Bundesliga. Aktuell stecken wir ja mittendrin in der Partie Alltag gegen Hartberg. Es steht aktuell 0:1 für die Steirer. Heute um 19.30 Uhr geht es dann weiter mit Austria Lustenau, die bei Sturm Graz zu Gast sind. Für die Vorarlberger wird das eine harte Partie. In 9 Gastspielen haben sie ebenso viele Niederlagen kassiert.
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Dein Samstagabend hier auf KRONE HIT mit der meisten Musik. Ich freue mich, dass wir den Abend gemeinsam verbringen. Und dieses Lied ist einfach so ein Ohrwurm. Me Chico. 18 Uhr 4 ist es. Viel Spaß. DJ.

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0: Noch sehr angenehm Grad bei 24 Grad in Wien, 20 in Linz und 22 in Innsbruck. Genau richtig für so einen lauwarmen Sommerabend. Nicht so heiß, nicht so frisch. Der Kronehit Wetter Trend. Morgen dann angenehm warm, eine Mischung aus Sonne und Wolken. Nur im Süden, da dann schon teils dichtere Wolken, stellenweise auch ein bisschen Regen. Die Höchstwerte morgen 19 bis 26 Grad, also ein super angenehmer Sonntag.
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0: Der Kronehit Verkehrscheck powered by ÖAMTC um 18.23 Uhr. Steiermark, B145 Salzkammergutstraße. Da jetzt eine Sperre nach Bad Aussee wegen einem Unfall. Du wirst lokal umgeleitet. Dafür ist die Sperre auf der B317 der Friesacher Straße bei Dürnstein wieder aufgehoben. Da ist die Unfallstelle geräumt und der Stau löst sich da langsam auf. A9 Richtung Linz, zwischen Meldon und dem Knoten Graz West, circa 10 Minuten mehr einplanen. Kärnten A10 Richtung Salzburg, der Blockabfertigung vor dem Katschbergtunnel und circa 20 Minuten mehr. Und bei der Einreise nach Österreich in Slowenien dauert es länger, eine Stunde Wartezeit derzeit vor dem Karawankentunnel. Wünscht dir eine gute und sichere Fahrt.
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0: Party Time! Krone Hit verwandelt sich jetzt in Krone Hit Clubland. Die besten Party Hits werden jetzt für dich gemixt. Freddy Hahn steht schon neben mir bereit. Er ist gleich am Start. Davor aber noch Zeit für ein kurzes Info-Update. 18.45 Uhr ist es. Ich bin Smelly Tüchler. Schönen Abend.
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0: Sehr angenehm in ganz Österreich bei 24 Grad in Wien, 22 in Innsbruck und 20 Grad in Salzburg. Es bleibt größtenteils trocken heute Nacht und morgen dann am Sonntag laut Krone Hit Wettertrend. Auch sehr angenehm, so ein Mischmasch aus Sonne und Wolken. Nur im Süden, da kann es ein bisschen regnen. Höchstwerte morgen so zwischen 19 und 26 Grad. Die neue Woche startet dann überall sonnig.
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0: In Wien sind der Ring und der Franz-Josefs-Quai jetzt gesperrt. Grund ist da die Oldtimer-Parade. Da bitte großräumig ausweichen, es gibt schon Stau auf den umliegenden Straßen. Steiermark B145 Salzkammergutstraße nach Badaussee ist ein Unfall passiert. Die Sperre ist da aufgehoben. Du wirst aber in beiden Richtungen immer wieder angehalten. Kärnten A10 Richtung Salzburg, Blockabfertigung vor dem Katschbergtunnel und circa eine halbe Stunde Zeitverlust. Und in Slowenien, da stehst du noch. Da dauert es länger vom Karawankentunnel bei der Einreise, ca. 45 Minuten Wartezeit Richtung Österreich. Ich wünsche dir eine gute Fahrt. Jetzt der Krone-Hit Fake-Check von Felix Jäger.
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3: Auch Promis sehen sich immer wieder mit Falschmeldungen rund um ihre Person konfrontiert. Das aktuellste Beispiel, der Schlagersänger Vincent Groß. Der wendet sich vor kurzem an seine Fans und schreibt: Ich wollte euch mitteilen, dass ich letzte Woche wieder mal gestorben bin. Warum? Hi Felix Jäger mit dem Faktencheck. Das Problem hat nicht nur Vincent Groß, sondern viele Promis. Es werden Fake-Videos erstellt mit angeblichen Todesmeldungen, auf die dann tausende Leute klicken. Warum aber? Vor die Videos wird Werbung geschalten und die Betrüger kassieren mit den Videos ab. Oft werden solche Videos mit KI erstellt. Wenn dir so ein Video auffällt, dann melde es am besten als Spam oder Falschmeldung.
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1: Hallo am Samstag, hallo zu Krone Hit Klappland und hallo zu einer riesen, also wirklich utopisch großen Portion großartiger Club- und EDM-Mucke. Ich gebe dir mal so einen kleinen Überblick, was sich in den nächsten 3 Stunden so musikalisch ungefähr erwarten wird. Muss natürlich mit dabei sein, bunt. Oder wie alle englischsprachigen Fans sagen, bunt. Bunt is in the round, it's great. Also, bunt deutscher DJ natürlich mit dabei, Lucas and Steve Hammer, die Swedish House Mafia, Timmy Trumpet darf natürlich auf gar keinen Fall fehlen, alle Farben DJ Sound aus Deutschland und jetzt starte ich rein mit einem Feschak aus Norwegen und zwar mit Kygo, ganz was Neues und zwar Take Me Back.
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0: Es wird Zeit für den ersten Weekend Kickoff Mix DJ Winnerate an den Turns für die nächste Viertelstunde in der Mix.
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2: In circa einer halben Stunde geht dann langsam die Sonne unter. In der Nacht bleibt's im Großteil Österreichs heute trocken. Ein paar Regentropfen sind möglich. 22 Grad jetzt in Wien, 24 in Eisenstadt und 20 Grad in Innsbruck. Morgen am Sonntag laut Krone-Hit Wettertrend. Fast überall Sonnenschein, nur im Süden. Da dann teils dichte Wolken, kann stellenweise auch ein bisschen regnen. Höchstwerte morgen bis zu 26 Grad. Hi zu dir ins Auto, der Krone-Hit-Verkehrscheck, powered by ÖAMTC. Wir schauen zu dir nach Wien, da ist gerade eine Oldtimer-Parade. Der Ring wird da jetzt wieder freigegeben, der Franz-Josefs-Quai ist aber noch gesperrt. Es geht jetzt dann weiter Richtung Prater, also da auf jeden Fall mit ein paar Verzögerungen rechnen. Kärntner 10 Richtung Salzburg, Blockabfertigung vor dem Katschbergtunnel, 20 Minuten Zeitverlust. Salzburg vor der Einhausung Flachau, da Blockabfertigung und rund eine halbe Stunde Wartezeit. Und auch in Slowenien dauert es eine halbe Stunde länger bei der Einreise nach Österreich vorm Karawankentunnel. Wünsche dir eine gute und sichere Fahrt.
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1: Was war das für ein Aufreger von Madonna damals in den 80ern? Like a Prayer. Dieses Musikvideo hat die Welt aus den Fugen gebracht. Ja, erschüttert, würde ich sagen. Heute wär's wurscht. Also so klar muss ich sein, so ändert sich auch die Zeit. Aber was sich nicht ändert, ist dieser unfassbar geile Banger. Like a Prayer. Jetzt natürlich im richtig nicen Remix.
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0: von der Eurovision Song Contest Bühne ab in die Charts und das europaweit, das hat der italienische Künstler Tommy Cash geschafft. Und natürlich dauert es nicht lange, wenn ein Hit in den Charts ist, gibt es relativ schnell mal einen richtig geilen Remix davon und den habe ich jetzt für dich.
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0: gemeinsam durch den Samstagabend mit ganz viel Party-Sound. Krone-Hit Clubland. Gleich geht's weiter. Gleich übergebe ich wieder an Freddy Hahn. Davor aber noch Zeit für das Wichtigste aus der Welt und die Wetter- und Verkehrsaussichten auch mit dabei. Ich bin's, Melli Tüchler, 19.45 Uhr ist es.
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0: Gleich ist sie weg, die Sonne. Heute Nacht größtenteils trocken und noch sehr angenehm jetzt bei 22 Grad in St. Pölten, 17 Grad in Meierhofen und 18 Grad in Villach. Laut Krone-Hit Wettertrend, morgen am Sonntag, da überwiegt der Sonnenschein. Nur bei dir im Süden, da ist stellenweise ein bisschen Regen mit dabei und die neue Woche startet dann überall sonnig.
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0: Der Krone-Hit-Verkehrscheck powered by ÖAMTC. Hi zu dir ins Auto. Ein Unfall in Wien auf der Tangente Richtung Kakran, kurz vor der Gürtelabfahrt. Da sind zwei Spuren gesperrt. Der Stau reicht bis zum Laaberg-Tunnel zurück. Also da mehr Zeit einplanen. Die Oldtimer-Parade gerade in Wien. Der Ring und der Franz-Josefs-Quai sind jetzt wieder frei. Stau gibt's aber momentan noch rund um den Praterstern. Kärnten A10 Richtung Salzburg. Blockabfertigung vor dem Katschberg-Tunnel und circa eine Viertelstunde Zeitverlust. In Salzburg vor der Einhausung Flachau Richtung Salzburg ebenfalls Blockabfertigung und eine halbe Stunde Zeitverlust. Und eine halbe Stunde länger dauert's auch bei der Einreise nach Österreich vorm Karawankentunnel. Ich wünsche dir eine gute Fahrt und wir werfen jetzt einen Blick in die Welt. Tamara Hendrich, was tut sich?
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3: Früher als geplant fährt das ungarische Kernkraftwerk Pax seine Stromproduktion wieder hoch. Block 3 wird heute Abend in Betrieb genommen. Möglich ist das durch den Donaupegel, der mittlerweile wieder gestiegen ist. Zusätzlich gibt es jetzt aber auch bauliche Maßnahmen für die Kühlwassersicherung. Mit 28. August können dann alle vier Blöcke wieder betrieben werden. Damit hat Ungarn nach eigenen Angaben eine Energiekrise abgewendet. Ein sehr skurriler Fall erreicht uns heute vom Düsseldorfer Flughafen. Eine 52-jährige Frau ist von einem giftigen Skorpion gestochen worden. Das Tier dürfte in einer Jacke als blinder Passagier mitgeflogen sein. Es handelt sich dabei um einen gelben Mittelmeerskorpion. Er zählt zu den giftigsten Skorpionen weltweit. Die Frau ist aktuell im Krankenhaus. Alle Infos zur Story findest du auch online kronehit.at. Lando Norris holt sich heute beim Qualifying für den großen Preis der Niederlande die Pole Position. Knapp dahinter fährt Sprintsieger George Russell auf den zweiten Platz. Kimi Antonelli wird Dritter. Der Grand Prix, der startet morgen um 15 Uhr. Damit schauen wir noch zur Fußball-Bundesliga. Hartberg kann sich heute auswärts beweisen und schlägt Altach mit 1:2. Das ist der erste Saisonsieg der Steirer und aktuell läuft die letzte Partie des Tages. Sturm Graz gegen Austria-Lustenau und Austria-Lustenau führt mit 1:0.
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1: Ich freue mich, dass du mit am Start bist. Ich freue mich, dass wir in diesen Samstagabend gemeinsam rein shaken und feiern, dass du bei mir bist und Party machst. Und Party machen wir natürlich, wenn, dann mit der Weltelite der DJs. Und da zähle ich ganz sicher den nächsten Starter hinzu, nämlich Sound aus Australien. Und nein, da gibt's Fischer, der sehr bekannt ist. Aber dann gibt's noch einen zweiten australischen DJ, der mal so als Art Sängerknabe begonnen hat. Und vom Knabe ist er ganz weit entfernt, weil er ist mittlerweile ein durchtrainierter Vollgasgeber vor dem Herrn. Und sobald er irgendwie die Möglichkeit hat, reißt er auch schon sein T-Shirt runter bei der Live-Performance. Ich rede von Timmy Trumpet. Gemeinsam mit Moa Lisa, Wanna Be Loved.
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Klassiker Freed from Desire. Hallo zu Krone Hit Clubland hier auf Krone Hit, deinem Party, deinem Festivalsender. Und da machen wir gleich weiter mit Festival. DJ Lumix, österreichischer DJ, der jetzt in Bella Italia lebt, mit seinem Hit Trouble.

0: Der zweite Weekend-Kick of Mix heute Abend kommt von Daniel Merano. Er steht ready hinter den DJ-Playern. Die Sticks stecken drin, Setlist ist geladen. Daniel, push the button.
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2: 15 Grad in Zell am See, 19 Grad in Innsbruck und 21 Grad noch in Wien. Größtenteils trocken verläuft die Nacht heute. Nur im Süden kann stellenweise ein bisschen Regen. Morgen laut Krone-Hit-Wetter-Trend dann warm. Ein Mix aus Sonne und Wolken. Vor allem im Westen da überwiegend Sonnenschein. Nach Süden hin dann zum Teil dichte Wolken und stellenweise auch ein bisschen Regen mit dabei.
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2: Wir sind bei dir in Wien, Tangente Richtung Kakran. Da ist ein Unfall kurz vor der Gürtelabfahrt passiert. Zwei Spuren sind da weiterhin gesperrt. Der Stau reicht bis zur Hansonkurve zurück. Kärnten, A10 Richtung Salzburg, da weiterhin Blockabfertigung vor dem Katschbergtunnel und ca. 15 Minuten Zeitverlust. Salzburg vor der Einhausung, Flachau Richtung Salzburg, ebenfalls Blockabfertigung und 20 Minuten Wartezeit. Und länger dauert es auch vorm Grenzübergang Karawankentunnel bei der Einreise nach Österreich, ca. 20 Minuten. Alle Meldungen powered by ÖAMTC. Wünsche eine gute und sichere Fahrt.
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1: Drei Schweden, die unfassbar teuer sind, wenn du sie als Veranstalter buchst. Aber man muss auch fairerweise sagen, wenn du sie am Line-Up stehen hast, dann ist die Wahrscheinlichkeit schon sehr groß, dass die Hütte voll ist. Ich rede von der Swedish House Mafia. War ja vor nicht allzu langer Zeit hier in Österreich und zwar beim Krone-Hit Electric Love Festival. Die drei Jungs haben die Mainstage zum Beben gebracht und jetzt sind sie bei mir gemeinsam mit Licky Lee. Happiness is so sad.
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0: Weiter geht's mit einer unglaublichen Legende aus Österreich. Ich rede von Hans Hölzel oder besser bekannt als the one and only Falco. Leider nicht mehr unter uns, hat aber Gott sei Dank tonnenweise gute Musik hinterlassen. Und da gibt's wirklich geile Remixes davon. Und einer ist von dem Linzer DJ Bar of Stella. Falco, Vienna Calling im Bar of Stella Remix.
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0: Gleich geht's weiter mit ganz viel Party-Sound. Davor werfen wir noch einen Blick auf die Wetteraussichten. Ich bin Smelly Tüchler. Es ist 20.45 Uhr. Schön, dass Krone Hit dich durch den Samstagabend begleitet.
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0: Die Nacht verläuft meistens trocken bei 18 Grad in Salzburg, gerade 19 in Innsbruck und 21 Grad in Wien. Auch die Wetteraussichten für den morgigen Sonntag schauen schön aus. Viel Sonnenschein mit dabei. Im Süden stellenweise Regen und übermorgen am Montag dann zumindest zeitweise überall sonnig. Im Bergland dann am Nachmittag ein paar Regenschauer und Gewitter mit dabei.
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0: Ein Blick zu dir auf die Straßen, der Krone-Hit-Verkehrscheck powered by ÖAMTC. Wir starten mal mit Good News aus Wien. Tangente Richtung Kerkraden, da ist die Unfallstelle kurz vor der Gürtelabfahrt jetzt geräumt. Der Stau löst sich auf. Bisschen länger dauert es noch in Slowenien vom Karawankentunnel bei der Einreise nach Österreich. Circa 10 bis 15 Minuten mehr einplanen. Wünsche dir eine gute und sichere Fahrt.
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1: Die nächsten 60 Minuten fülle ich dir mal an hier bei Krone Hit Clubland mit den besten DJs. Da ist mit dabei alle Farben. Dann muss natürlich Bunt mit am Start sein, das ist einmal ganz klar. David Guetta darf auf gar keinen Fall fehlen und den Start macht ein DJ aus Deutschland. Markenzeichen Sonnenbrille. Ich rede von Robin Schulz. Etwas Gepäck, sagt man in Wien, also tätowiert am ganzen Körper mittlerweile. Und der hat was Neues am Start, nämlich Take It Slow.
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0: Ein Trend, der sich seit jeher durch die DJ-Szene zieht, sind Remixes von All-Time-Classics. Weil als DJ weiß man, hey, wenn ich mit dem Remix den Durchbruch schaffe, dann wird man schon mal auf mich aufmerksam und dann kann ich meine eigenen Produktionen nachheizen. Deshalb gibt es so unzählig viele davon. Viele, viele gute, viele überschaubar gute, muss man auch fairerweise sagen. Aber einer, der gelungen ist, ist I Wanna Dance With Somebody von Hightech.
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0: Jetzt wird's Zeit für den letzten Weekend-Kickoff-Mix. Der kommt von meinem Bro Daniel und mir. Gemeinsam sind wir die Fat Astronauts, also galaktischer Sound. Wir on stage immer mit unseren Astronautenhelmen, mit unseren Silberjacken und immer irgendwelchen Special Effects. Und der kommende Special Effect ist ein Set von uns. Und zwar für die nächsten 20 Minuten.
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0: Das war der Weekend Kickoff Mix von Fat Astronauts. 20 Minuten jetzt hier in der Mix für dich. Und jetzt geht's wieder weiter mit der Playlist. Und da gibt's Italo DJ Gigi Duck.
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0: Das war mein Weekend Kickoff Mix Fat Astronauts. 20 Minuten in der Mix für dich und jetzt geht's mal weiter mit einem Hit, der gefühlt auf jedem Festival gespielt wird. Den Text kannst du relativ sicher, denn er geht ungefähr so. Und vielleicht. Okay, ich höre sofort auf zu singen. Du singst am besten genau jetzt mit.
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0: Der nächste Hit war dieses Jahr einfach nicht aus den DJ-Charts wegzubringen. Unglaublich cooler Song, macht richtig Laune, vor allem dann, wenn er im richtigen Remix ist. Notion, The Days.
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1: Lauter, hier kommen die Stars. Samstagabend um die Zeit immer die Mixes. Ja, heute mit einem Set von Medusa ab Mitternacht. James Hype um 23 Uhr. Und jetzt gibt's hier noch eine Stunde Martin Garrix. Lieber Bur, ja, für die Sonnenfinsternis chartert er eine Yacht auf Ibiza und lädt seine Family ein. Mit den Eltern schaut er das Spektakel Sonnenfinsternis auf dem Meer vor der Partyinsel. Auf der hat er ja seine wöchentliche Residency. Martin Garrix, immer Donnerstag im Ushuaia. Was dort so läuft bei ihm, das hörst du jetzt. Tracks von Kyle Watson, Martin Horger, Funkerman. Und zum Startspieler dir Molly mit Drops of Oil. Eine Stunde. Martin Garrix in the mix.
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2: Yes, yes, I'm back. Thanks for joining our weekly session of exciting new music. 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Let's do this.

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1: Heute noch ein Set von Medusa. Jetzt gibt's hier James Hype. Ich bin der Host. Ich bin Matthias Deindl. Freue mich, dass du auch dabei bist. Ja, Samstagabend, der gehört uns. Unser Style, unser Sound, unsere Lautstärke. Krasser Österreich-Auftritt von James Hype am Donnerstag. Auf dem Frequency hat er gespielt als Headliner. Mit Red Bull gebrandeten DJ-Decks. Ist ja auch was Österreichisches. Sowas habe ich noch nie gesehen, schreibt James Hype auf Insta. Beim Gig schließlich hat die Crowd das Musikgenre aussuchen dürfen. Angeblich. Dafür habe ich 1000 Stunden geübt. Heute brauche ich es mal, schreibt James Hype auf Insta. Könnte aber ein kompletter Verhau werden. Unter anderem übrigens hat er Drum and Bass aufgelegt in seinem Set. Habe ich gesehen auf Insta. Wir freuen uns jetzt über eine Stunde. Tech House. Die nächsten 60 Minuten. James Hype in the Mix.
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1: Die DJ-Superstars in Österreich bei Krone Hit, immer Freitag, Samstagabend. Medusa habe ich jetzt für euch. Nach so vielen Sets. Diesen Auftritt werden Medusa auch nicht mehr vergessen. Auf Ibiza spielen sie live zur Sonnenfinsternis neulich. Eine Live-Show mit Piano, Keyboard und DJ-Set zu dritt als Soundcheck. Für diese Experience im Sunset-Lokal im Café Mambo haben sie gespielt, mit Sonnenset, Sonnenuntergang danach. Das Video auf Insta, da solltest du mal reinschauen. Wir freuen uns jetzt auf eine Stunde Medusa in the Mix.
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